Ist ja was ganz Neues jetzt noch. Ja, wir müssen den DJ nicht schön. Ich weiß aber nicht, wie das ist. Ich muss mich nicht dafür ausweinen, ne? Ich muss mich nicht dafür ausweinen. Ich muss mich nicht so unbenutzen. Ich muss mich nicht mehr ausweinen. Ich muss mich nicht mehr ausweinen. Mama,